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0: eins, zwei, drei, vier,
1: fünf, sechs, sieben, neun.
0: Nein, das kann nicht sein, denn nach der sieben kommt erst die acht.